0: des Vaters und des Sohnes und des Heiligen Geistes. Amen. Ich glaube an Gott,
1: den allmächtigen Vater, Schöpfer des Himmels und der Erde, und an Jesus Christus, seinen eingeborenen Sohn und sein Herrn, der empfangen ist vom Heiligen Geist, geboren aus Maria der Jungfrau, gelitten unter Pontius Pilatus, gekreuzigt, gestorben und begraben, abgestiegen zu der Hölle, am dritten Tage wieder auferstanden von den Toten, aufgefahren in den Himmel, sitzt zur Rechten Gottes, des allmächtigen Vaters, von daher kommen wir zu richten die Lebendigen und die Toten. Ich glaube an den Heiligen Geist, die heilige katholische Kirche, Gemeinschaft der Heiligen, Nachlass der Sünden, Auferstehung des Fleisches und das ewige Leben. Amen.
0: Vater unser, der du bist im Himmel, geheiligt werde dein Name, zu uns komme dein Reich, dein Wille geschehe, wie im Himmel, als auch auf Erden.
1: Unser tägliches Brot gib uns heute und vergib uns unsere Schuld, wie auch wir vergeben unseren Schuldigen, und führe uns nicht in Versuchung, sondern erlöse uns von dem Übel. Amen.
0: Gegrüßet seist du, Maria, voll der Gnade, der Herr ist mit dir. Du bist gebenedeit unter den Weibern, und gebenedeit ist die Frucht deines Leibes, Jesus, der in uns den Glauben vermehre.
1: Heilige Maria, Mutter Gottes, bitte für uns Sünder, jetzt und in der Stunde unseres Todes. Amen.
0: Gegrüßet seist du, Maria, voll der Gnade, der Herr ist mit dir. Du bist gebenedeit unter den Weibern, und gebenedeit ist die Frucht deines Leibes, Jesus, der die Hoffnung in uns stärkt.
1: Heilige Maria, Mutter Gottes, bitte für uns Sünder, jetzt und in der Stunde unseres Todes. Amen.
0: Gegrüßet seist du, Maria, voll der Gnade, der Herr ist mit dir. Du bist gebenedeit unter den Weibern, und gebenedeit ist die Frucht deines Leibes, Jesus, der in uns die Liebe entzündet.
1: Heilige Maria, Mutter Gottes, bitte für uns Sünder, jetzt und in der Stunde unseres Todes. Amen.
0: Ehre sei dem Vater und dem Sohn und dem Heiligen Geist.
1: Wie es war im Anfang, so auch jetzt und alle Zeit und in die Ewigkeit. Amen.
0: Vater unser, der du bist im Himmel, geheiligt werde dein Name. Zu uns komme dein Reich, dein Wille geschehe, wie im Himmel, als auch auf Erden.
1: Unser tägliches Brot gib uns heute und vergib uns unsere Schuld, wie auch wir vergeben unseren Schuldigen. Und führe uns nicht in Versuchung, sondern erlöse uns von dem Übel. Amen.
0: Gegrüßet seist du, Maria, voll der Gnade, der Herr ist mit dir. Du bist gebenedeit unter den Weibern, und gebenedeit ist die Frucht deines Leibes, Jesus, der von den Toten auferstanden ist.
1: Heilige Maria, Mutter Gottes, bitte für uns Sünder, jetzt und in der Stunde unseres Todes. Amen.
0: Gegrüßet seist du, Maria, voll der Gnade, der Herr ist mit dir. Du bist gebenedeit unter den Weibern, und gebenedeit ist die Frucht deines Leibes, Jesus, der von den Toten auferstanden ist.
1: Heilige Maria, Mutter Gottes, bitte für uns Sünder, jetzt und in der Stunde unseres Todes. Amen.
0: Gegrüßet seist du, Maria, voll der Gnade, der Herr ist mit dir. Du bist gebenedeit unter den Weibern, und gebenedeit ist die Frucht deines Leibes, Jesus, der von den Toten auferstanden ist.
1: Heilige Maria, Mutter Gottes, bitte für uns Sünder, jetzt und in der Stunde unseres Todes. Amen.
0: Gegrüßet seist du, Maria, voll der Gnade, der Herr ist mit dir. Du bist gebenedeit
1: unter den Todes. Amen.
0: Gegrüßet seist du, Maria, voll der Gnade, der Herr ist mit dir. Du bist gebenedeit unter den Weibern,

0: ist mit dir, du bist gebenedeit unter den Weibern, und gebenedeit ist die Frucht deines Leibes, Jesus, der von den Toten auferstanden ist.
1: Heilige Maria, Mutter Gottes, bitte für uns Sünder, jetzt und in der Stunde unseres Todes. Amen.
0: Gegrüßet seist du, Maria, voll der Gnade, der Herr ist mit dir, du bist gebenedeit unter den Weibern, und gebenedeit ist die Frucht deines Leibes, Jesus, der von den Toten auferstanden ist.
1: Heilige Maria, Mutter Gottes, bitte für uns Sünder, jetzt und in der Stunde unseres Todes. Amen.
0: Gegrüßet seist du, Maria, voll der Gnade, der Herr ist mit dir, du bist gebenedeit unter den Weibern, und gebenedeit ist die Frucht deines Leibes, Jesus, der von den Toten auferstanden ist.
1: Heilige Maria, Mutter Gottes, bitte für uns Sünder, jetzt und in der Stunde unseres Todes. Amen.
0: Gegrüßet seist du, Maria, voll der Gnade, der Herr ist mit dir, du bist gebenedeit unter den Weibern, und gebenedeit ist die Frucht deines Leibes, Jesus, der von den Toten auferstanden ist.
1: Heilige Maria, Mutter Gottes, bitte für uns Sünder, jetzt und in der Stunde unseres Todes. Amen.
0: Gegrüßet seist du, Maria, voll der Gnade, der Herr ist mit dir, du bist gebenedeit unter den Weibern, und gebenedeit ist die Frucht deines Leibes, Jesus, der von den Toten auferstanden ist.
1: Heilige Maria, Mutter Gottes, bitte für uns Sünder, jetzt und in der Stunde unseres Todes. Amen.
0: Ehre sei dem Vater und dem Sohn und dem Heiligen Geist.
1: Wie es war am Anfang, so auch jetzt und alle Zeit und in Ewigkeit. Amen.
0: O mein Jesus,
1: verzeih uns unsere Sünden, bewahre uns vor dem Feuer der Hölle, führe alle Seelen in den Himmel, besonders jene, die deine Barmherzigkeit am meisten bedürfen.
2: Vater unser, der du bist im Himmel, geheiligt werde dein Name, zu uns komme dein Reich, dein Wille geschehe wie im Himmel, als auch auf Erden.
1: Unser tägliches Brot gib uns heute und vergib uns unsere Schuld, wie auch wir vergeben unseren Schuldigern, und führe uns nicht in Versuchung, sondern erlöse uns von dem Übel.
2: Gegrüßt seist du, Maria, voll der Gnade, der Herr ist mit dir. Du bist gebenedeit unter den Weibern, und gebenedeit ist die Frucht deines Leibes, Jesus, der in den Himmel aufgefahren ist.
1: Heilige Maria, Mutter Gottes, bitte für uns Sünder, jetzt und in der Stunde unseres Todes. Amen.
2: Gegrüßt seist du, Maria, voll der Gnade, der Herr ist mit dir. Du bist gebenedeit unter den Weibern, und gebenedeit ist die Frucht deines Leibes, Jesus, der in den Himmel aufgefahren ist.
1: Heilige Maria, Mutter Gottes, bitte für uns Sünder, jetzt und in der Stunde unseres Todes. Amen.
2: Gegrüßt seist du, Maria, voll der Gnade, der Herr ist mit dir. Du bist gebenedeit unter den Weibern, und gebenedeit ist die Frucht deines Leibes, Jesus, der in den Himmel aufgefahren ist.
1: Heilige Maria, Mutter Gottes, bitte für uns Sünder, jetzt und in der Stunde unseres Todes. Amen.
2: Gegrüßt seist du, Maria, voller Gnade, der Herr ist mit dir. Du bist gebenedeit unter den Weibern, und gebenedeit ist die Frucht deines Leibes, Jesus, der in den Himmel aufgefahren ist.
1: Heilige Maria, Mutter Gottes, bitte für uns Sünder, jetzt und in der Stunde unseres Todes. Amen.
2: Gegrüßt seist du, Maria, voller Gnade, der Herr ist mit dir. Du bist gebenedeit unter den Weibern, und gebenedeit ist die Frucht deines Leibes, Jesus, der in den Himmel aufgefahren ist.
1: Heilige Maria, Mutter Gottes, bitte für uns Sünder, jetzt und in der Stunde unseres Todes. Amen.
2: Gegrüßt seist du, Maria, voll der Gnade, der Herr ist mit dir. Du bist gebenedeit unter den Weibern, und gebenedeit ist die Frucht deines Leibes, Jesus, der in den Himmel aufgefahren ist.
1: Heilige Maria, Mutter Gottes, bitte für uns Sünder, jetzt und in der Stunde unseres Todes. Amen.
2: Gegrüßt seist du, Maria, voll der Gnade, der Herr ist mit dir. Du bist gebenedeit unter den Weibern, und gebenedeit ist die Frucht deines Leibes, Jesus, der in den Himmel aufgefahren ist.
1: Heilige Maria, Mutter Gottes, bitte für uns Sünder, jetzt und in der Stunde unseres Todes. Amen.
2: Gegrüßt seist du, Maria, voll der Gnade, der Herr ist mit dir. Du bist gebenedeit unter den Weibern, und gebenedeit ist die Frucht deines Leibes, Jesus, der in den Himmel aufgefahren ist.
1: Heilige Maria, Mutter Gottes, bitte für uns Sünder, jetzt und in der Stunde unseres Todes. Amen.
2: Gegrüßt seist du, Maria, voller Gnade, der Herr ist mit dir. Du bist gebenedeit unter den Weibern, und gebenedeit ist die Frucht deines Leibes, Jesus, der in den Himmel aufgefahren ist.
1: Heilige Maria, Mutter Gottes, bitte für uns Sünder, jetzt und in der Stunde unseres Todes. Amen.
2: Gegrüßt seist du, Maria, voller Gnade, der Herr ist mit dir. Du bist gebenedeit unter den Weibern, und gebenedeit ist die Frucht deines Leibes, Jesus, der in den Himmel aufgefahren ist.
1: Heilige Maria, Mutter Gottes, bitte für uns Sünder, jetzt und in der Stunde unseres Todes. Amen.
2: Ehre sei dem Vater, dem Sohn und dem Heiligen Geist.
1: Wie es war am Anfang, so auch jetzt und alle Zeit.

0: mein Jesus.
1: Verzeih uns unsere Sünden, bewahre uns vor dem Feuer der Hölle, führe alle Seelen in den Himmel, besonders jene, die deine Barmherzigkeit am meisten bedürfen.
2: Vater unser, der du bist im Himmel, geheiligt werde dein Name, zu uns komme dein Reich, dein Wille geschehe, wie im Himmel, also auch auf Erden.
1: Unser tägliches Brot gib uns heute und vergib uns unsere Schuld, wie auch wir vergeben unseren Schuldigern. Und führe uns nicht in Versuchung, sondern erlöse uns von dem Übel. Amen.
2: Gegrüßet seist du, Maria, voll der Gnade, der Herr ist mit dir. Du bist gebenedeit unter den Weibern, und gebenedeit ist die Frucht deines Leibes, Jesus, der uns den Heiligen Geist gesandt hat.
1: Heilige Maria, Mutter Gottes, bitte für uns Sünder, jetzt und in der Stunde unseres Todes. Amen.
2: Gegrüßet seist du, Maria, voll der Gnade, der Herr ist mit dir. Du bist gebenedeit unter den Weibern, und gebenedeit ist die Frucht deines Leibes, Jesus, der uns den Heiligen Geist gesandt hat.
1: Heilige Maria, Mutter Gottes, bitte für uns Sünder, jetzt und in der Stunde unseres Todes. Amen.
2: Gegrüßet seist du, Maria, voll der Gnade, der Herr ist mit dir. Du bist gebenedeit unter den Weibern, und gebenedeit ist die Frucht deines Leibes, Jesus, der uns den Heiligen Geist gesandt hat.
1: Heilige Maria, Mutter Gottes, bitte für uns Sünder, jetzt und in der Stunde unseres Todes. Amen.
2: Gegrüßet seist du, Maria, voll der Gnade, der Herr ist mit dir. Du bist gebenedeit unter den Weibern, und gebenedeit ist die Frucht deines Leibes, Jesus, der uns den Heiligen Geist gesandt hat.
1: Heilige Maria, Mutter Gottes, bitte für uns Sünder, jetzt und in der Stunde unseres Todes. Amen.
2: Gegrüßet seist du, Maria, voll der Gnade, der Herr ist mit dir. Du bist gebenedeit unter den Weibern, und gebenedeit ist die Frucht deines Leibes, Jesus, der uns den Heiligen Geist gesandt hat.
1: Heilige Maria, Mutter Gottes, bitte für uns Sünder, jetzt und in der Stunde unseres Todes. Amen.
2: Gegrüßet seist du, Maria, voll der Gnade, der Herr ist mit dir. Du bist gebenedeit unter den Weibern, und gebenedeit ist die Frucht deines Leibes, Jesus, der uns den Heiligen Geist gesandt hat.
1: Heilige Maria, Mutter Gottes, bitte für uns Sünder, jetzt und in der Stunde unseres Todes. Amen.
2: Gegrüßet seist du, Maria, voll der Gnade, der Herr ist mit dir. Du bist gebenedeit unter den Weibern, und gebenedeit ist die Frucht deines Leibes, Jesus, der uns den Heiligen Geist gesandt hat.
1: Heilige Maria, Mutter Gottes, bitte für uns Sünder, jetzt und in der Stunde unseres Todes. Amen.
2: Gegrüßet seist du, Maria, voll der Gnade, der Herr ist mit dir. Du bist gebenedeit unter den Weibern, und gebenedeit ist die Frucht deines Leibes, Jesus, der uns den Heiligen Geist gesandt hat.
1: Heilige Maria, Mutter Gottes, bitte für uns Sünder, jetzt und in der Stunde unseres Todes. Amen.
2: Gegrüßet seist du, Maria, voll der Gnade, der Herr ist mit dir. Du bist gebenedeit unter den Weibern, und gebenedeit ist die Frucht deines Leibes, Jesus, der uns den Heiligen Geist gesandt hat.
1: Heilige Maria, Mutter Gottes, bitte für uns Sünder, jetzt und in der Stunde unseres Todes. Amen.
2: Gegrüßet seist du, Maria, voll der Gnade, der Herr ist mit dir. Du bist gebenedeit unter den Weibern, und gebenedeit ist die Frucht deines Leibes, Jesus, der uns den Heiligen Geist gesandt hat.
1: Heilige Maria, Mutter Gottes, bitte für uns Sünder, jetzt und in der Stunde unseres Todes. Amen.
2: Ehre sei dem Vater und dem Sohn und dem Heiligen Geist.
1: Wie es war im Anfang, so auch jetzt und alle Zeit und in Ewigkeit. Amen.
2: O mein Jesus,
1: verzeih uns unsere Sünden. Bewahre uns vor dem Feuer der Hölle, führe alle Seelen in den Himmel, besonders jene, die deine Barmherzigkeit am meisten bedürfen.
3: Vater unser, der du bist im Himmel, geheiligt werde dein Name, zu uns komme dein Reich, dein Wille geschehe, wie im Himmel, als auch auf Erden.
1: Unser tägliches Brot gib uns heute und vergib uns unsere Schuld, wie auch wir vergeben unseren Schuldigern. Und führe uns nicht in Versuchung, sondern erlöse uns von dem Übel.
3: Gegrüßet seist du, Maria, voll der Gnade, der Herr ist mit dir. Du bist gebenedeit unter den Weibern, und gebenedeit ist die Frucht deines Leibes, Jesus, der dich, o Jungfrau, in den Himmel aufgenommen hat.
1: Heilige Maria, Mutter Gottes, bitte für uns Sünder, jetzt und in der Stunde unseres Todes. Amen.
3: Gegrüßet seist du, Maria, voll der Gnade, der Herr ist mit dir. Du bist gebenedeit unter den Weibern, und gebenedeit ist die Frucht deines Leibes, Jesus, der dich, o Jungfrau, in den Himmel aufgenommen hat.
1: Heilige Maria, Mutter Gottes, bitte für uns Sünder, jetzt und in der Stunde unseres Todes. Amen.
3: Gegrüßet seist du, Maria, voll der Gnade, der Herr ist mit dir. Du bist gebenedeit unter den Weibern, und gebenedeit ist die Frucht deines Leibes, Jesus, der dich, o Jungfrau, in den Himmel aufgenommen hat.
1: Heilige Maria, Mutter Gottes, bitte für uns Sünder, jetzt und in der Stunde unseres Todes. Amen.
3: Gegrüßet seist du, Maria, voll der Gnade, der Herr ist mit dir. Du bist gebenedeit unter den Weibern, und gebenedeit ist die Frucht deines Leibes, Jesus, der dich, o Jungfrau, in den Himmel aufgenommen hat.
1: Heilige Maria, Mutter Gottes, bitte für uns Sünder, jetzt und in der Stunde unseres Todes. Amen.
3: Gegrüßet seist du, Maria, voll der Gnade, der Herr ist mit dir. Du bist gebenedeit unter den Weibern, und gebenedeit ist die Frucht deines Leibes, Jesus, der dich, o Jungfrau, in den Himmel aufgenommen hat.
1: Heilige Maria, Mutter Gottes, bitte für uns Sünder, jetzt und in der Stunde unseres Todes. Amen.
3: Gegrüßet seist du, Maria, voll der Gnade, der Herr ist mit dir. Du bist gebenedeit unter den Weibern, und gebenedeit ist die Frucht deines Leibes, Jesus, der dich, o Jungfrau, in den Himmel aufgenommen hat.
1: Heilige Maria, Mutter Gottes, bitte für uns Sünder, jetzt und in der Stunde unseres Todes. Amen.
3: Gegrüßet seist du, Maria, voll der Gnade, der Herr ist mit dir. Du bist gebenedeit unter den Weibern, und gebenedeit ist die Frucht deines Leibes, Jesus, der dich, o Jungfrau, in den Himmel aufgenommen hat.
1: Heilige Maria, Mutter Gottes, bitte für uns Sünder, jetzt und in der Stunde unseres Todes. Amen.
3: Gegrüßet seist du, Maria, voll der Gnade, der Herr ist mit dir. Du bist gebenedeit unter den Weibern, und gebenedeit ist die Frucht deines Leibes, Jesus, der dich, o Jungfrau, in den Himmel aufgenommen hat.
1: Heilige Maria, Mutter Gottes, bitte für uns Sünder, jetzt und in der Stunde unseres Todes. Amen.
3: Gegrüßet seist du, Maria, voll der Gnade, der Herr ist mit dir. Du bist gebenedeit unter den Weibern, und gebenedeit ist die Frucht deines Leibes, Jesus, der dich, o Jungfrau, in den Himmel aufgenommen hat.
1: Heilige Maria, Mutter Gottes, bitte für uns Sünder, jetzt und in der Stunde unseres Todes. Amen.
3: Gegrüßet seist du, Maria, voll der Gnade, der Herr ist mit dir. Du bist gebenedeit unter den Weibern, und gebenedeit ist die Frucht deines Leibes, Jesus, der dich, o Jungfrau, in den Himmel aufgenommen hat.
1: Heilige Maria, Mutter Gottes, bitte für uns Sünder, jetzt und in der Stunde unseres Todes. Amen.
3: Ehre sei dem Vater und dem Sohn und dem Heiligen Geist.
1: Wie es war im Anfang, so auch jetzt und alle Zeit und in Ewigkeit. Amen.
3: O mein Jesus,
1: verzeih uns unsere Sünden, bewahre uns vor dem Feuer der Hölle, führe alle Seelen in den Himmel, besonders denen, die deine Barmherzigkeit am meisten bedürfen.
0: Vater unser, der du bist im Himmel, geheiligt werde dein Name, zu uns komme dein Reich, dein Wille geschehe wie im Himmel, also auch auf Erden.
1: Unser tägliches Brot gib uns heute, und vergib uns unsere Schuld, wie auch wir vergeben unseren Schuldigern. Und führe uns nicht in Versuchung, sondern erlöse uns von dem Übel. Amen.
0: Gegrüßet seist du, Maria, voll der Gnade, der Herr ist mit dir. Du bist gebenedeit unter den Weibern, und gebenedeit ist die Frucht deines Leibes, Jesus, der dich, o Jungfrau, im Himmel gekrönt hat.
1: Heilige Maria, Mutter Gottes, bitte für uns Sünder, jetzt und in der Stunde unseres Todes. Amen.
0: Gegrüßet seist du, Maria, voll der Gnade, der Herr ist mit dir. Du bist gebenedeit unter den Weibern, und gebenedeit ist die Frucht deines Leibes, Jesus, der dich, o Jungfrau, im Himmel gekrönt hat.
1: Heilige Maria, Mutter Gottes, bitte für uns Sünder, jetzt und in der Stunde unseres Todes. Amen.
0: Gegrüßet seist du, Maria, voll der Gnade, der Herr ist mit dir. Du bist gebenedeit unter den Weibern, und gebenedeit ist die Frucht deines Leibes, Jesus, der dich, o Jungfrau, im Himmel gekrönt hat.
1: Heilige Maria, Mutter Gottes, bitte für uns Sünder, jetzt und in der Stunde unseres Todes. Amen.
0: Gegrüßet seist du, Maria, voll der Gnade, der Herr ist mit dir. Du bist gebenedeit unter den Weibern, und gebenedeit ist die Frucht deines Leibes, Jesus, der dich, o Jungfrau, im Himmel gekrönt hat.
1: Heilige Maria, Mutter Gottes, bitte für uns Sünder, jetzt und in der Stunde unseres Todes. Amen.
0: Gegrüßet seist du, Maria, voll der Gnade, der Herr ist mit dir. Du bist gebenedeit unter den Weibern, und gebenedeit ist die Frucht deines Leibes, Jesus, der dich, o Jungfrau, im Himmel gekrönt hat.
1: Heilige Maria, Mutter Gottes, bitte für uns Sünder, jetzt und in der Stunde unseres Todes. Amen.
0: Gegrüßet seist du, Maria, voll der Gnade, der Herr ist mit dir. Du bist gebenedeit unter den Weibern, und gebenedeit ist die Frucht deines Leibes, Jesus, der dich, o Jungfrau, im Himmel gekrönt hat.
1: Heilige Maria, Mutter Gottes, bitte für uns Sünder, jetzt und in der Stunde unseres Todes. Amen.
0: Gegrüßet seist du, Maria, voll der Gnade, der Herr ist mit dir. Du bist gebenedeit unter den Weibern, und gebenedeit ist die Frucht deines Leibes, Jesus, der dich, o Jungfrau, im Himmel gekrönt hat.
1: Heilige Maria, Mutter Gottes, bitte für uns Sünder, jetzt und in der Stunde unseres Todes. Amen.
0: Gegrüßet seist du, Maria, voll der Gnade, der Herr ist mit dir. Du bist gebenedeit unter den Weibern, und gebenedeit ist die Frucht deines Leibes, Jesus, der dich, o Jungfrau, im Himmel gekrönt hat.
1: Heilige Maria, Mutter Gottes, bitte für uns Sünder, jetzt und in der Stunde unseres Todes. Amen.
0: Gegrüßet seist du, Maria, voll der Gnade, der Herr ist mit dir. Du bist gebenedeit unter den Weibern, und gebenedeit ist die Frucht deines Leibes, Jesus, der dich, o Jungfrau, im Himmel gekrönt hat.
1: Heilige Maria, Mutter Gottes, bitte für uns Sünder, jetzt und in der Stunde unseres Todes. Amen.
0: Gegrüßet seist du, Maria, voll der Gnade, der Herr ist mit dir. Du bist gebenedeit unter den Weibern, und gebenedeit ist die Frucht deines Leibes, Jesus, der dich, o Jungfrau, im Himmel gekrönt hat.
1: Heilige Maria, Mutter Gottes, bitte für uns Sünder, jetzt und in der Stunde unseres Todes. Amen.
0: Ehre sei dem Vater und dem Sohn und dem Heiligen Geist.
1: Wie es war im Anfang, so auch jetzt und alle Zeit und in Ewigkeit. Amen.
0: O mein Jesus,
1: verzeih uns unsere Sünden, bewahre uns vor dem Feuer der Hölle, führe alle Seelen in den Himmel, besonders jene, die deine Barmherzigkeit am meisten bedürfen.
0: Heiliger Erzengel Michael,
1: verteidige uns im Kampfe gegen die Bosheit und die Nachstellungen des Teufels, sei unser Schuss. Gott gebiet ihm, so bitten wir flehentlich. Du auch führst den himmlischen Herrscher, stürze den Satan über deine bösen Geister, die zum Verderben der Seelen in der Welt umherschweifen, in der Kraft Gottes hinab in die Hölle.
4: Gebet zum heiligen Josef für die Kirche. Zu dir, seliger Josef, nennen wir in der Trübsal unsere Zuflucht. Wir haben deine heilige Braut um ihre Hilfe angerufen und bitten dir auch dich vertrauensvoll um deinen väterlichen Schutz. Um der Liebe willen, die dich mit der unbefleckten Jungfrau Gottes Mutter verbunden hat, um der väterlichen Liebe willen, mit der du das Jesuskind empfangen hast, bitten wir dich flehentlich. Schau bitte ich herab auf die Kirche, die Jesus Christus durch sein Blut sich erworben hat. Und komm unseren Nöten durch deine Macht zu Hilfe. Nimm, o fürsorglicher Beschützer der heiligen Familie, die auserwählten Kinder Jesu Christi unter deine Obhut. Liebreicher Vater, halte fern von uns jede Ansteckung durch Irrtum und Verderbnis. Du starker Beschützer, steh uns vom Himmel aus nämlich bei in unserem Kampf mit der Macht der Finsternis. Wie meinst du den Knaben Jesus aus der höchsten Lebensgefahr gerettet hast, so verteidige jetzt die heilige Kirche Gottes mit allen Nachstellungen ihrer Feinde und gegen jede Widerwärtigkeit. Jeden aus uns nimm unter deinen ständigen Schutz, dass wir nach deinem Beispiel und mit deiner Hilfe heilig leben, fromm sterben und die ewige Seligkeit im Himmel erlangen.
1: Amen.
4: Herr, schenke uns Priester.
1: Herr, schenke uns Priester.
4: Herr, schenke uns heilige Priester.
1: Herr, schenke uns heilige Priester.
4: Herr, schenke uns viele heilige Priester.
1: Herr, schenke uns viele heilige Priester.
4: Herr, schenke uns viele heilige Ordensberufungen.
1: Herr, schenke uns viele heilige Ordensberufungen.
4: Herr, schenke uns katholische Familien.
1: Herr, schenke uns katholische Familien.
4: Heiliger Pius der Zehnte,
1: bitte für uns.
4: Im Namen des Vaters und des Sohnes und des Heiligen.
5: Wir kommen dieses Mal zum achten Glaubenssatz. Ich glaube an den Heiligen Geist. Das ist ein neuer Abschnitt im Glaubensbekenntnis. Wir haben letztes Mal die drei letzten Glaubensartikel gesehen über Christus, ganz besonders dann eben, er stieg nieder in die Vorhölle zu den Gerechten des alten Bundes, die Auferstehung, Himmelfahrt und dann auch seine Wiederkunft. Und das ist eigentlich der Schluss dann des Wirkens des Sohnes, des Wirkens Jesu. Wir haben eben gesehen, ich habe nochmal ganz von Anfang hier die Einteilung der 12 Glaubenssätze, Glaubensartikel. Wir haben gesehen eben der erste Glaubensartikel über den Vater, die Schöpfung und dann auch die Dreifaltigkeit. Dann haben wir im längeren Abschnitt gesehen eben der Sohn, nämlich das Wirken des Sohnes, die Erlösung. Und jetzt kommen wir zum dritten Abschnitt im Glaubensbekenntnis, das ist der 8. bis zum 12. Glaubensartikel, das Wirken des Heiligen Geistes. Und jetzt zunächst einmal der 8. Glaubensartikel. Ich glaube an den Heiligen Geist. Über den Heiligen Geist selber, über seine Person. Der Basler Katechismus gibt hier zur Einleitung: Im achten Glaubenssatz bekennen wir unseren Glauben an die dritte Person in Gott, an Gott, den Heiligen Geist. Er ist unser Herr und Lebendigmacher, der vom Vater, und da zitiert der Basler Katechismus Credo in der Heiligen Messe, der vom Vater und dem Sohn hervorgeht, der mit dem Vater und dem Sohn zugleich angebetet und verherrlicht wird, der gesprochen hat durch die Propheten. Sie wissen ja, das Glaubensbekenntnis in der Heiligen Messe ist das lange. Ja, das lange Glaubensbekenntnis, wo eben die Glaubenssätze auch ein bisschen ausgeweitet werden. Wir halten uns jetzt eigentlich an die 12 Glaubenssätze des apostolischen Glaubensbekenntnisses. Wir sagen Heiliger Geist nicht nur, weil er Gott ist, sondern weil er uns heilig macht. Wir nennen ihn darum auch Heiligmacher oder Gnadenspender. Schauen wir uns nochmal das Schema an, das ich gehabt habe bei der allerheiligsten Dreifaltigkeit. Vater, Sohn und Heiliger Geist. Eben der Vater, der sich selbst erkennt und den Sohn zeugt, also diese Erkenntnis über sich ausspricht in einem Wort, und dieses Wort ist der Sohn. Vater und Sohn lieben einander, und diese gegenseitige Liebe, dieses sich schenken, dieses gegenseitige sich schenken, das ist der Heilige Geist. Und alle drei Personen nehmen eben teil oder nehmen teil an der einen göttlichen Natur. Ein Gott in drei Personen. Dem Vater, das haben wir schon gesagt, spricht man die Schöpfung zu, weil er der Ursprung ist. Und darum die Schöpfung, die Schaffung der Welt, das entspricht eigentlich am meisten seiner Person, weil von ihm geht alles aus, sozusagen. Dem Sohn sprechen wir die Erlösung zu, weil er eben Mensch geworden ist und uns am Kreuz erlöst hat. Und dem Heiligen Geist die Heiligung. Die Heiligung der Seelen, weil er das Werk der Erlösung zur Vollendung bringt. Der Heilige Geist ist der Geist der Liebe, und besonders die Erteilung der heiligmachenden Gnade ist ein Werk der Liebe. Heiligmachende Gnade, nochmal daran erinnern, was ist die heiligmachende Gnade? Die heiligmachende Gnade ist die Teilnahme am Leben Gottes selber. Gott macht uns zu Göttern, wie der Heiland einmal sagt. Er zitiert da die Heilige Schrift, wo, ich glaube, in dem Psalmen gesagt wird, ihr seid Götter. Also vergöttlicht. Die Kirchenväter nennen das dann vergöttlicht. Wir nehmen teil am Leben Gottes. Und das ist die höchste Liebe, dass Gott, der Schöpfer, selber einem Geschöpf sein eigenes Leben mitteilt. Das ist die höchste Liebe. Und darum, weil der Heilige Geist die Liebe ist zwischen Vater und Sohn, wird ihm dann auch die Erteilung der Gnade, die Verteilung der Gnade, das Ausspenden der Gnade zugeschrieben. Zunächst einmal über der Heilige Geist. Warum der Name Geist? Die zwei Namen Vater und Sohn, die drücken ja was aus, und zwar etwas, was wir irgendwo auch sehr gut begreifen können. Wir wissen alle, was ein Vater und was ein Sohn ist. Vater und Sohn, das kommt aus der Natur, weil wir in der Natur die Geburt eines Geschöpfes aus einem anderen sehen. Und dann die Namen geben eben Vater und Sohn. Bei der allerheiligsten Dreifaltigkeit, der Sohn kommt eben vom Vater, wird vom Vater gezeugt, und darum nennen wir den Vater Vater und den Sohn Sohn. Für die dritte Person, der Heilige Geist, der geht aus Vater und Sohn hervor. Ich muss doch mal an. Er geht aus Vater und Sohn hervor. Und zwar nicht in Weise einer Geburt, sondern in Weise einer, was wir später noch sehen, einer Hauchung. Und für dieses Hervorgehen des Heiligen Geistes aus Vater und Sohn haben wir aus der Natur kein Vorbild. Das gibt es nicht in der Schöpfung. Dieses Hervorgehen, ein Gleichnis von diesem Hervorgehen des Heiligen Geistes auf Vater und Sohn, das haben wir nicht. Und darum nennen wir ihn Geist. Gott, der Heilige Geist, so wird er schon genannt im Alten Bund, und vor allen Dingen der Heiland selber nennt ihn so. Er spricht dann, gerade auch da, wo er über seinen Abschied spricht, immer wieder auch über die Ankunft des Heiligen Geistes. Warum nennen wir den Heiligen Geist heilig? Ist er denn heiliger wie der Vater und der Sohn? Nein, an sich nicht. Aber zunächst einmal, weil er die Liebe ist zwischen Vater und Sohn. Und diese Liebe ist nichts anderes wie die Heiligkeit Gottes selber. Liebe und Heiligkeit sind dasselbe. Darum ist ein Wachsen, jetzt ganz anderes Thema, ein Wachsen in der Liebe bedeutet ein Wachsen in der Heiligkeit. Das ganze geistliche Leben, das sage ich sehr oft, das ganze geistliche Leben geht eigentlich darum, dass wir in der Liebe wachsen. Eine immer größere Liebe haben. Und zwar Liebe, eben diese übernatürliche Liebe, diese Liebe, die wir geschenkt bekommen haben durch die heiligmachende Gnade und die so mit der heiligmachenden Gnade verbunden ist, dass sie ohne die heiligmachende Gnade nicht besteht. Das ist die göttliche Tugend der Liebe. Der Heilige Geist ist eben die Liebe zwischen Vater und Sohn und darum die Heiligkeit selber. Und ein zweiter Grund, warum wir den Heiligen Geist heilig nennen, weil dem Heiligen Geist auch die Heiligung der Geschöpfe zugeschrieben wird. Er teilt die Liebe aus, er sorgt für die Heiligkeit der Geschöpfe. Wenn er aber für die Heiligkeit der Geschöpfe sorgt, dann muss er selber die Heiligkeit sein. Denn nur die Heiligkeit selber kann wirklich für die Heiligung der Geschöpfe wirken. Warum nennen wir den Heiligen Geist Geist? Auch weil wir nicht sehen können. Wir können aber den Vater auch nicht sehen. Niemand hat den Vater gesehen außer dem Sohn. Der Heiland sagt es einmal ganz ausdrücklich. Geist ist im Hebräischen, im Lateinischen und im Griechischen derselbe Ausdruck wie Atem, Hauch. Das ist dasselbe. Also im Lateinischen Spiritus, ja, das ist auch der Atem, der Hauch. Der Heilige Geist ist eben der Atem oder der Hauch der Liebe zwischen Vater und Sohn. Man nennt den Heiligen Geist auch Seufzer, ja, den Liebesseufzer zwischen Vater und Sohn. Dann nennen wir den Heiligen Geist auch die dritte göttliche Person. Also den dritten. Nicht den ersten, nicht den zweiten, sondern den dritten. Warum? Kommt er nach Vater und Sohn? Nein. Die drei göttlichen Personen sind eben gleich ewig. Es gab nie einen Vater ohne Sohn. Und es gab nie Vater und Sohn ohne Heiligen Geist. Die drei sind gleichzeitig ewig. Aber trotzdem, der Sohn wird eben geboren aus dem Vater, der Heilige Geist kommt von Vater und Sohn. Und in diesem Sinne, also man muss eigentlich sagen, mehr im menschlichen Sinne wie im göttlichen Sinne, in diesem menschlichen Sinne nennen wir den Heiligen Geist die dritte göttliche Person. Weil wir halt gern aufzählen. Und wenn wir schon drei haben, dann gibt es einen ersten, einen zweiten und einen dritten. Ja, eins, zwei, drei. Das ist also mehr wirklich auf unserer Seite. Dritte Person in dem Sinn auch, weil eben wirklich der Heilige Geist aus dem Vater und dem Sohn als aus einem Prinzip, aus einem Ursprung hervorgeht. Der Sohn geht aus dem Vater hervor, darum nennen wir ihn die zweite göttliche Person. Der Heilige Geist geht aus Vater und Sohn hervor, also aus einem Prinzip, aus einem Ursprung. Und darum nennen wir ihn die dritte göttliche Person. Der Katechismus fragt dann in der Frage 91, wann ist der Heilige Geist der Kirche gesandt worden? Gibt zur Antwort, der Heilige Geist ist der Kirche am Pfingstfest gesandt worden. Und erklärt dann kurz, am Pfingstfest, dem 50. Tag nach Ostern, trat die Kirche zum ersten Mal sichtbar an die Öffentlichkeit. Der Heilige Geist kam im Sturmwind, er ist gewaltig. Er kam in Gestalt von Zungen, er macht die Apostel zu Predigern und Verkündigern des Gottesreiches. Er kam wie ein lodendes Feuer, er erleuchtet und entzündet die Herzen mit der Glut der Liebe. Es gibt verschiedene Erscheinungen vom Heiligen Geist. Die erste Erscheinung, das war, also die erste sichtbare Erscheinung bei der Taufe Jesu. Der Heiland stieg ins Wasser, Johannes taufte ihn und Johannes sah, wie sich der Himmel öffnete. Er hörte die Stimme des Vaters, dieser ist mein vielgeliebter Sohn, an dem ich wohlgefallen habe. Und Johannes sah den Heiligen Geist in Gestalt einer Taube auf Jesus herabschweben oder über ihm schweben. Das Zeichen des Heiligen Geistes. Warum eine Taube? Warum nicht ein Adler? Das wäre doch viel, ist doch ein viel schöneres Tier und viel größeres und viel mächtigeres Tier wie die Taube. Die Taube ist das Sinnbild der Einfachheit, der Unschuld und der Sanftmut. Wir haben das mal sehr gut beobachtet in Rom bei unserer Romwallfahrt. Da haben wir die Vögel ein bisschen gefüttert und da gab es Tauben und Spatzen. Und die zwei verhalten sich ganz unterschiedlich. Wenn man ein Brotstückchen hinwirft und da kommt eine Taube, was macht die? Die pickt rein, die schüttelt den Kopf, bis der Rest wieder wegfliegt, sie hat ihren Happen. Ja? Und das, was wieder wegflieht, also sie lässt immer wieder Sachen zurück, das können dann andere. Was macht der Spatz? Der nimmt das ganze Stückchen und fliegt mit weg. Ja? Das ist also, die Taube ist einfältig, ist eigentlich dumm. Ja? Wenn sie gescheiter wäre, dann wird sie auch, die könnte ja ein viel größerer Vogel, einfach viel größeres Stück packen, wegfliegen und in aller Genüsslichkeit aufessen. Macht sie nicht. Nein, sie pickt am Platz und dadurch kriegen die anderen auch. Also die Taube ist das Sinnbild der Einfachheit, Unschuld und Sanftmut. Eine Taube tut niemand was. Darum auch die zahmen Tauben. Und vor allen Dingen das Gurren der Tauben. Das ist wie ein tiefer Seufzer. Das ist das Gurren der Tauben. Eben versinnbildet das Seufzen des Heiligen Geistes, das Rufen des Heiligen Geistes in uns. Pfingsten. Pfingsten ist der 50. Tag nach Ostern. Das Pfingstfest ist schon sehr alt, geht nämlich zurück ins Alte Testament und war oder ist bei den Juden das Erntedankfest. Der 50. Tag nach Ostern. Ostern war das Gedenkfest für den Auszug aus Ägypten, also das Gedächtnisfest für die Erlösung aus Ägypten, aus der Herrschaft von Ägypten. Und Pfingsten ist das Erntedankfest. Gleichzeitig ist es das Fest, das Gedenkfest der Gesetzgebung durch Moses am Sinai. Also eigentlich das Fest, wo die Juden gefeiert haben, dass Gott ihnen die 10 Gebote geoffenbart hat. Zunächst einmal, es ist das Erntefest. Genau an Pfingsten war die erste große Ernte, auch im geistlichen Sinn. Nach der Erlösung, nach dem Kreuztod, der Auferstehung Christi, so 40 Tage erschienen, am 40. Tage aufgefahren den Himmel, hat dann 10 Tage später, am 50. Tag, den Heiligen Geist gesandt. Die Apostel sind aufgestanden, haben gepredigt und am selben Tag haben sich 3000 Leute taufen lassen. Und zwar aus allen Völkern und Nationen, die damals bekannt waren. Das war wirklich ein Erntedankfest. eben die Bekehrung der Völker, gleichzeitig das Fest des Gesetzes, ja, und hier auch das Fest des Gesetzes des Neuen Bundes. Da gibt es die Weissagung, dass im Neuen Bund, dass Gott einen neuen Bund schließen wird und er wird den Menschen sein Gesetz ins Herz schreiben. Das wird nicht äußerlich auf Stein geschrieben werden, sondern in das Herz der Menschen. Und das ist vor allen Dingen das Gesetz der Liebe. Wie erscheint der Heilige Geist an Pfingsten? Er erscheint im Wind, im Sturm und im Feuer. Und diese äußere Erscheinung hat natürlich auch etwas zu bedeuten. Er erscheint im Sturm. Ja. Jeder weiß, was Sturm ist, wenn man schon mal einen Sturm erlebt hat. Ja. Wenn es wirklich stürmt, dann kann man nichts mehr machen. Dann kann man sich noch so festbinden und die Bäume noch so festbinden. Die reißt es aus, die reißt es um. Ja. Der Sturm wurde immer gesehen, also Sturm vor allen Dingen und Erdbeben, als Kräfte, die der Mensch nicht beherrschen kann. Unmöglich. Eben eine unwiderstehliche Kraft. Und dann das Feuer und hier vor allen Dingen das Feuer als Sinnbild des Lichtes. Der Heilige Geist erscheint hier also in den Symbolen von Kraft und Licht, Sturm und Feuer. Und genau das macht er, genau das gibt er, Kraft und Licht. Frage 92. Was hat der Heilige Geist in den Aposteln gewirkt? Und als Antwort, der Heilige Geist hat die Apostel erleuchtet, gestärkt und ihnen besondere Gnaden geschenkt. Erleuchtet und gestärkt, Licht und Kraft. Wenn man sich die Geschichte wirklich mal unter dem Gesichtspunkt durchliest, die Apostel noch beim Abendmahl, beim letzten Abendmahl, fragen sie den Heiland, wie er sagt, dass er weggeht und dann bald wiederkommt und der Heilige Geist sendet, fragen sie ihn, richtest du in dieser Zeit das Reich Israel wieder auf? Kommt jetzt die große Herrscherzeit, wo wir mit dir herrschen dürfen als Fürsten über das Reich Israel? Die haben es also nicht begriffen. Nein, die Frage, die war sogar nach der Auferstehung. Es war nach der Auferstehung. Also selbst nach der Auferstehung hatten die Apostel zum Beispiel zumindest teilweise nicht begriffen, worum es geht. Und was haben sie auch gemacht? Während der Leidenszeit, während dem Leiden vom Heiland, sind alle weggelaufen. Außer einem. Ja, der ist erst auch weggelaufen. Der Johannes ist ja auch im Ölgarten, ist er auch geflohen und ist nachher eben wieder zurück bei der Mutter Jesu, bei Maria. Aber alle sind eigentlich weggelaufen. Und sogar nach der Auferstehung hat man sich einfach versteckt, weil man Angst hatte vor den Hohenpriestern und den Schriftgelehrten und vor den Juden. Jetzt, was geschieht? Am 50. Tag nach der Auferstehung kommt der Heilige Geist, lässt sich in feurigen Zungen auf die Apostel herab und der Petrus lässt die Türen öffnen und predigt. Anderthalb Monate, nachdem man den Heiland gekreuzigt hat, gehen die auf die Straßen und predigen Christus, den Gekreuzigten. Und die Rede von Petrus, die ist also wirklich, die hat sich gewaschen. Der sagt also den Leuten, ihr habt ihn gekreuzigt. Aber so war es der Wille Gottes. So war es der Wille Gottes, er hat es zugelassen. Genauso wie es vorhergesagt war durch die Propheten, habt ihr den Messias, den verheißenen Messias gekreuzigt, aber dadurch hat er die Erlösung bewirkt. Und er weist dann, glaube ich, auch noch auf Johannes den Täufer. Und also die Leute sind so unter dem Eindruck, dass sich da 3000 Leute bekehren. Erleuchtung. Die ungelehrten Fischer konnten jetzt predigen. Das waren für einen großen Teil die Apostel ganz einfache Leute. Ist nicht mal sicher, ob alle Apostel lesen und schreiben konnten. Das ist nicht sicher. Im Allgemeinen wahrscheinlich schon. Also die waren normalerweise ziemlich auf der Höhe, weil die eben gerade auch das Schrifttum hatten, ja, das Lesen in der Heiligen Schrift. Ja, und die meisten konnten wirklich lesen und schreiben. Aber doch nicht alle. Und ob alle Apostel lesen und schreiben konnten, das wissen wir nicht. Im Altertum, also in der Zeit, war Nachdenken und Schreiben zwei verschiedene Sachen. Das ging nicht gleichzeitig. Der heilige Paulus hat alle seine Briefe diktiert. Keinen einzigen hat er selber eigenhändig geschrieben. Unter mehrere von seinen Briefen schreibt er dann, hier meine eigene Schrift, so schreibe ich, ich Paulus. Und dann hat er seine Unterschrift drunter gemacht. Aber er hat alle seine Briefe diktiert. Seine Schüler haben es geschrieben. Trotzdem haben sie es diktiert, das ist ihr eigener Brief gewesen dann. Erleuchtung, die ungelehrten Fischer konnten jetzt predigen, die Heilige Schrift richtig erklären und Gottes Wort niederschreiben. Stärkung, die furchtsamen Apostel wurden mit Mut erfüllt. Sie traten vor das feindselige, widersprechende Volk, verkündeten ihm unerschrocken die Wahrheit und ertrugen deshalb Geißeln, Kerker und Martertod. Der heilige Paulus ist 5-mal gegeißelt, 1-mal gesteinigt, 3-mal hat er Schiffbruch erlitten. Einmal ist er den ganzen Tag und Nacht auf dem Meer rumgetrieben, bis man ihn aufgefischt hat. Also das war keine Kleinigkeit. Und dann gab der Heilige Geist den Aposteln, ganz besonders den Aposteln, besondere Gnaden. Innere Gnade, nämlich eben Licht und Kraft, aber auch äußere Gnade, die sehr deutlich waren, nämlich in Sprachen sprechen. Die Apostel haben in Sprachen gesprochen, die sie eigentlich gar nicht konnten. Und die Wundergabe. Man hat Kranke auf den Weg gelegt, dass zumindest der Schatten von Petrus auf den Kranken fällt, dann wurde er geheilt. Das ist ein Wunder, das nicht mal der Heiland gewirkt hat. Und er hat es eben den Jüngern, auch den Aposteln und Jüngern gesagt, ihr werdet noch größere Wunder wirken wie ich. Also nur der Schatten von Petrus hat schon genügt, um Kranke zu heilen. So hat der Heilige Geist gewirkt bei den Aposteln, so wirkt er auch weiter in der Kirche. Frage 93. Wie wirkt der Heilige Geist in der Kirche? Der Heilige Geist lehrt die Kirche alle Wahrheit bis ans Ende der Welt. Jesus hat der jungen Kirche versprochen, wenn jener Geist der Wahrheit kommt, so wird er euch alle Wahrheit lehren. Deshalb ist die Kirche unfehlbar in der Verkündigung des Glaubens und der Gebote. Ganz am Anfang, wie Gott den Adam schuf, dann hat Gott erst den Leib des Adam geformt aus Erde, aus Lehm. Und dann heißt es, und Gott blies dem Adam den Lebensatem ein. Den Lebensatem, die Seele. Und es steht dann dabei, dadurch wurde Adam ein lebendiges Wesen. Wie der Heiland nach der Auferstehung den Aposteln erscheint, dann begrüßt er sie erst und dann sagt er, oder dann haucht er über sie, er bläst über sie, empfanget den Heiligen Geist. Und dann gibt er ihnen eben den Auftrag zur Sündenvergebung. Welchen ihr die Sünden vergebt, denen sind sie vergeben, welchen ihr sie behaltet, denen sind sie behalten. Jesus haucht seinen Aposteln den Lebensatem ein. Und wer sind die Apostel? Die Apostel sind hier die Stellvertreter der Kirche. Das ist die Kirche, die er aufbauen will. Und der Lebensatem ist der Heilige Geist. Empfanget den Heiligen Geist. Also Jesus sendet den Heiligen Geist. Der Heilige Geist ist der Lebensatem der Kirche. Wie die Seele das Leben des Leibes ist, so ist der Heilige Geist das Leben der Kirche. Die Seele gibt dem Leib das Leben und so gibt der Heilige Geist dem mystischen Leib Christi das Leben. Und zwar das übernatürliche Leben, das Leben der Gnade. Was wirkt der Heilige Geist in der Kirche? Zunächst einmal, der Heilige Geist bewahrt die Kirche vor jedem Irrtum bis an das Ende der Zeiten. Der Heiland sagt einmal, ich glaube beim letzten Abendmahl, ja, der Vater wird euch einen anderen Helfer senden, der immer bei euch bleiben wird, der Geist der Wahrheit. Er wird euch die ganze Wahrheit lehren. Das ist also eine Verheißung an die Kirche, dass sie die ganze Wahrheit haben wird, wenn der Heilige Geist kommt. Daraus kommt dann auch die Unfehlbarkeit der Kirche und des Papstes. Und der Heilige Geist bewahrt auch die Gläubigen vor Irrtum. Wenn wir uns an den Heiligen Geist halten, den Heiligen Geist anrufen, dann wird er uns bewahren vor Irrtum. Dass man mal Dinge nicht weiß, dass man mal Dinge vielleicht auch mal falsch sagt oder falsch darüber denkt, das heißt nicht gleich, dass man vom Glauben abgefallen ist. Man sagt so sprichwörtlich, ein Priester darf in einer Predigt 5 Häresien verkünden. Ein Priester darf in der Predigt 5 Häresien verkünden. Wenn er aber einen Text aufschreibt, dann darf er keine Häresien verkünden. Also damit ist nur gesagt, ein Priester, wenn er predigt, wenn er redet, auch der kann sich mal irren. Oder etwas verkünden, was nicht ganz stimmt. Ja, oder einfach so nicht ganz stimmt. Das heißt aber nicht gleich, dass er eine Irrlehre verkündet. Wenn wir uns an den Heiligen Geist halten, dann sorgt er dafür, dass wir nicht in Irrtum fallen. Der Heilige Geist regiert die Kirche. Christus ist das unsichtbare Haupt der Kirche. Der Papst ist das sichtbare Haupt der Kirche. Über die Kirche, das ist dann der nächste Glaubensartikel. Das werden wir ab nächstes Mal dann sehen. Also der Heilige Geist regiert die Kirche und zwar Christus regiert als unsichtbares Haupt die Kirche durch den Heiligen Geist. Und nach der Apostelgeschichte 20:28 werden die Bischöfe durch den Heiligen Geist bestellt, um die Kirche Gottes zu leiten. Darum auch die Bischofsweihe wird gespendet durch die Handauflegung und durch die Worte "Empfange den Heiligen Geist". Also normalerweise sollten die Bischöfe die besonderen Träger des Heiligen Geistes sein. Weil die Bischöfe die Nachfolger der Apostel sind, die Apostel sind die Säulen der Kirche, so sollen eben auch die Bischöfe die Säulen der Kirche sein. Und in dem Sinn sollten die auch ganz vergeistigt sein, also wirklich im Heiligen Geist leben. Ich glaube, wenn man sich auf dem Hintergrund mal die Bischöfe ein bisschen ansieht, dann fehlt es da viel. Da ist eben nicht der Heilige Geist am Werk, sondern eben sehr oft ein menschlicher Geist. Trotzdem muss man hier sagen, trotz der menschlichen Schwachheiten leitet schlussendlich doch der Heilige Geist die Kirche. Das ist eine Verheißung. Die Kirche wird nicht untergehen. Wie der Pater Schmidberger das letztens bei seinem Vortrag gesagt hat, das heißt nicht, dass die Kirche in Deutschland oder in Europa nicht untergehen kann. Aber die Kirche selber wird nicht untergehen. Solange es, und hier ist es ein bisschen strittig, einen Gläubigen auf Erden gibt oder zumindest einen Bischof, solange ist die Kirche auf der Erde nicht verschwunden. Also ich selber tendiere eher zu dem einen Bischof, weil der Bischof die Fülle des Priestertums ist und sich die Kirche vor allen Dingen aufbaut auf dem Priestertum. Das ist ganz wichtig. Der Heilige Geist regiert die Kirche, der Heilige Geist heiligt die Kirche. Wie heiligt der Heilige Geist die Kirche? Dadurch, dass er die Gläubigen, die Glieder der Kirche heiligt. Das ist die Frage 94. Wie wirkt der Heilige Geist in uns? Der Heilige Geist heiligt uns und hilft uns durch die Gnade. Uns ist erstmals der Heilige Geist gesandt worden bei der heiligen Taufe. Später in besonderer Weise bei der Firmung. Darum wird sehr oft auch bei der heiligen Taufe, bei Abbildern oder Symbolen der heiligen Taufe, immer wieder die Taube drauf, als Zeichen des Heiligen Geistes. Weil der Heilige Geist dann durch die Taufe im Menschen wohnt, als in seinem Tempel. Er wohnt in uns durch die heiligmachende Gnade. Und das ist der 1. Korintherbrief 3,16, wo der heilige Paulus sagt: Wisst ihr nicht, dass ihr ein Tempel Gottes seid und der Geist Gottes in euch wohnt? Also der Heilige Geist wohnt in uns. Was wirkt, wie wirkt der Heilige Geist in uns? Wie heiligt er uns? Auch hier wieder Licht und Kraft. Er gibt Licht und Kraft. Das heißt, er erleuchtet. Die Sünde benebelt oder vernebelt unseren Verstand. Und das nicht nur bei den Ungläubigen, ja, sondern auch bei den Gläubigen. Natürlich bei den Ungläubigen mehr. Ja, darum sind die Verirrungen im Heidentum auch so groß. Ja. Da, wo eben kein Glaube ist, ist auch der Irrtum meistens sehr groß. Da, wo doch Glaube ist, kann sich auch eben der Irrtum einschleichen, weil die Sünde unseren Verstand vernebelt. Und darum müssen wir auch als Gläubige beten um Erleuchtung. Komm, Heiliger Geist, erfülle die Herzen deiner Gläubigen. Und da beten wir um Erleuchtung. Das Licht des Heiligen Geistes ist eine Gnade, die man erbitten muss und die sowohl der Gelehrte wie auch der Ungelehrte braucht. Auch die Gelehrten brauchen den Heiligen Geist. Professor Max Türkauf hat einmal gesagt, eben die Gelehrten bräuchten den Heiligen Geist. Es müsste in den Laboratorien, auch von Chemie- und Physiklaboratorien, viel mehr um den Heiligen Geist gebetet werden. Und dann sagt er immer, er erinnert dann an die Devise sozusagen der Benediktiner, ora et labora, bete und arbeite, labora, da kommt das Labor her. Ja, also eben auch bete und das Gebet und das Labor, Gebet und Arbeit, aber er eben das Labor, die Forschung gehören zusammen. Und man kann nur wirklich Erkenntnisse erhalten, da wo auch gebetet wird. Das Licht des Heiligen Geistes lehrt uns, das Innere, das Wesen der Glaubenswahrheiten zu verstehen. Und vor allen Dingen lehrt es uns, das Wesen, das Innere der Wahrheiten zu lieben. Es ist immer wieder erstaunlich, dass es manchmal ganz einfache Leute gibt, die aber einen großen Glauben haben. Und wenn man mit denen über den Glauben spricht, dass sie sehr erleuchtet sind. Die haben eine Glaubenserkenntnis, die manchmal erstaunlich ist. Der Heilige Geist erleuchtet, der Heilige Geist heiligt durch die Gnade, die er ausspendet. Der Heilige Geist stärkt. Apostelgeschichte 1,8. Sagt der Heiland zu den Aposteln beim Abschied: Ihr werdet die Kraft des Heiligen Geistes empfangen, der auf euch herabkommt. Ihr werdet die Kraft des Heiligen Geistes empfangen. Ohne die Gnade können wir Menschen gar nichts tun für den Himmel. Jemand, der die heiligmachende Gnade nicht hat, kann den Himmel nicht verdienen. Das ist so. Wir brauchen die Gnade, ja, die gibt uns der Heilige Geist, um den Himmel verdienen zu können. Wir brauchen die Gnade, um selber wieder arbeiten zu können. Das ist wie, ich komme da später nochmal auf das Bild zurück, das ist wie früher die Schiffe, die die Rudersklaven hatten. Aber die besten Rudersklaven nutzen nichts, wenn die keine Paddel haben. Wenn die keine Ruder haben. Nur wenn man ein Ruder hat, in der Hand hat, dann kann man das Schiff auch vorwärts bringen. Die heiligmachende Gnade bringt uns in den Zustand, dass wir für Gott verdienen können, dass wir uns den Himmel verdienen können. Der Heilige Geist stärkt, ganz besonders in der heiligen Firmung. Das sehen wir später, wenn wir über die Sakramente sprechen. Firmung kommt ja aus dem Lateinischen firmare, und bedeutet Stärkung. Die Firmung ist die Stärkung. Das haben wir schon gesehen bei den Aposteln. Das sieht man dann auch ganz besonders bei den Märtyrern, die eben durch die Stärke der Firmung auch das Martyrium auf sich genommen haben. Der Heilige Geist stärkt, der Heilige Geist tröstet. Er ist der Parakletos, Tröster. Eigentlich das Wort Parakletos vom Lateinischen her müsste man fast übersetzen mit Anwalt. Das ist derjenige, der sich eben um die Sache eines anderen annimmt. Er tröstet nicht nur, wird schon gut, wird schon recht werden, sondern er tut auch was dafür. Also der Heilige Geist ist in dem Sinn Tröster. Er tut wirklich was, er hilft wirklich. Darum, gerade in Trübsalen, sollen wir uns an den Heiligen Geist wenden. Und wir sind Tempel des Heiligen Geistes. An sich wohnt Gott in allen Geschöpfen, nämlich als Schöpfer. Dadurch, dass er den Geschöpfen das Sein gibt, dass er uns geschaffen hat, wohnt er in uns. Aber in diesem Sinne ist wirklich die ganze Schöpfung ein Tempel Gottes. Darum haben Leute, die sagen, ich kann auch in den Wald gehen, um zu beten, recht. Gott ist auch im Wald gegenwärtig, in jedem Baum, in jedem Grashalm, überall, das ist wahr. Aber, Johannes 14, 23, wer mich liebt, wird mein Wort bewahren, mein Vater wird ihn lieben und wir werden zu ihm kommen und Wohnung bei ihm nehmen. Also, wer mich liebt, bei dem werden wir Wohnung nehmen. Durch die Liebe, und hier ist also wirklich die göttliche Tugend der Liebe gemeint, die verbunden ist mit der heiligmachenden Gnade, schafft in uns eine neue Gegenwart Gottes. Dadurch kommt Gott in unser Herz. Und dann, was ich schon zitiert habe, der heilige Paulus im 1. Korintherbrief im 3. Kapitel, wisst ihr nicht, dass ihr ein Tempel Gottes seid und der Geist Gottes in euch wohnt? Der Heilige Geist wohnt in uns. Wir sind Tempel des Heiligen Geistes. Er wohnt in uns durch seine Gnade und durch seine Wirkungen. Ich hoffe, dass man es von hinten ein bisschen lesen kann. Und zwar habe ich mir da mal die Mühe gemacht, um die ganzen Tugenden, das auf Basis eines Textes, mal aufzuschreiben. Ich kann es kurz erklären. Zunächst hat man den Begriff Tugend. Es gibt natürliche und übernatürliche Tugenden. Was sind Tugenden? Tugenden sind Eigenschaften. Die natürlichen Tugenden sind Eigenschaften, die wir uns erworben haben. Die übernatürlichen Tugenden sind Eigenschaften, die wir von Gott erhalten haben. Eine natürliche Tugend ist zum Beispiel, wenn ein Handwerker sein Handwerk versteht. Wenn ein Bäcker gutes Brot backen kann. Oder wenn ein Schneider gute Kleider herstellen kann. Das ist eine Tugend in Anführungszeichen. Also eine Eigenschaft, die man sich erworben hat. Eine gute Eigenschaft, die man dann auch gebrauchen kann. Bei den Tugenden haben wir die natürlichen Tugenden. Und da gibt es sogenannte intellektuelle Tugenden und moralische Tugenden. Intellektuelle Tugenden, das steckt mehr hier oben im Kopf. Die moralischen Tugenden, die stecken mehr im Herzen, wenn man das so ausdrücken darf. Die intellektuellen Tugenden, das sind Verstand, Wissenschaft, Weisheit, Kunst und Klugheit. Die Kunst ist eine Tugend. Das ist vielleicht nicht so bekannt, aber Kunst ist eigentlich eine Tugend, ja. Wohl eine intellektuelle Tugend, also eine Tugend des Geistes. Jemand, der das Schöne auszudrücken weiß. Dann gibt es die moralischen Tugenden und Sie sehen hier, dass die Klugheit sowohl zu den intellektuellen, den geistigen Tugenden, also vom Verstand her gehört, wie auch zu den moralischen Tugenden. Die moralischen Tugenden, das sind die vier, was wir dann auch nennen, die vier Kardinaltugenden, dann werden die aber übernatürlich. Das sind die Klugheit, die Gerechtigkeit, die Tapferkeit und die Mäßigkeit. Und dann haben wir eben die übernatürlichen Tugenden. Das sind zunächst einmal die drei göttlichen Tugenden, Glaube, Hoffnung und Liebe. Und dann die übernatürlichen moralischen Tugenden oder die Kardinaltugenden. Noch einmal Klugheit, Gerechtigkeit, Tapferkeit und Mäßigkeit. Also Klugheit, Gerechtigkeit, Tapferkeit und Mäßigkeit sind eigentlich natürliche Tugenden, die aber durch die Gnade erhöht sind und ein höheres Leben erhalten. Durch die Gnade erhöht sind und ein höheres Leben erhalten.

des Heiligen Geistes in der Seele des Gerechten sind ohne Zahl und Maß. Doch die Heilige Kirche bringt diese Gnadenwirkungen zurück auf 7. Fasst sie zusammen in 7. Und zwar in Anschluss an die messianische Prophezeiung, wo vom Heiland prophezeit wird, dass er der Erstgeborene ist unter vielen Brüdern. Und das ist bei Jesajas 11, im 11. Kapitel. Auf ihm soll ruhen der Geist des Herrn, nämlich der Geist von Weisheit und Verstand, der Geist von Rat und Stärke, der Geist von Wissenschaft und Frömmigkeit, der Geist der Furcht des Herrn. Und diese 7, das sind eben diese 7 Gaben des Heiligen Geistes. Also das sind die Gaben des Heiligen Geistes, die werden dann Verstand, Wissenschaft und Weisheit unten nochmal aufgeführt. Diese Verstand, Wissenschaft und Weisheit beziehen sich vor allen Dingen auf den Glauben. Diese 7 Gaben kommen überein mit den sittlichen Tugenden und bringen sie zur Vollkommenheit. Man kann eben sagen, dass diese Tugenden, sowohl die natürlichen als die übernatürlichen, das sind wie die Ruder in den Händen derjenigen, die rudern. Entweder hat man die sich selber erworben, ist im Wald gegangen, hat einen Baum gefällt und sich ein Ruder gemacht, oder man hat sie bekommen. Irgendjemand hat sie uns geschenkt. Also wenn ich das so ausdrücken darf, das ist der Unterschied zwischen natürlichen und übernatürlichen Tugenden. Die natürlichen Tugenden kommen aus uns selber, die übernatürlichen werden uns geschenkt von Gott. Ja. Mit diesen Tugenden rudern wir im geistlichen Leben, ja, um voranzukommen. Was sind dann die Gaben des Heiligen Geistes? Sie sehen ja, dass teilweise die Tugenden und die Gaben des Heiligen Geistes genau dieselben sind. Wie zum Beispiel die Tugend des Verstandes gibt es auch die Gabe des Verstandes. Dann gibt es die Tugend der Wissenschaft, die Gabe der Wissenschaft, die Tugend der Weisheit und die Gabe der Weisheit. Das sind die Segel. Geistig gesehen sind die 7 Gaben des Heiligen Geistes wie die Segel an einem Schiff. Man braucht nicht mehr so viel zu rudern, man spannt die Segel und man lässt den Geist wehen. Und der Geist treibt das Schiff an. So sind die 7 Gaben des Heiligen Geistes sozusagen Segel der Seele, wodurch wir empfänglich werden für den Einfluss des Heiligen Geistes. Für den Wind des Heiligen Geistes, der uns eben dann auf eine ganz einfache Weise, ohne dass wir uns da riesig anstrengen müssen mit Rudern, dahin bringt, wo wir hingehören. Das sind eigentlich die, so kurz erklärt, die 7 Gaben des Heiligen Geistes. Er schenkt sie uns, um auf uns einen besonderen Einfluss ausüben zu können. Und dann gibt es eben noch die, also noch einmal kurz aufzählen, die 7 Gaben des Heiligen Geistes. Verstand, Wissenschaft, Weisheit. Und diese gehören eben mehr zu den intellektuellen Tugenden, aber übernatürlich. Und dann Rat, Gottesfurcht, Stärke und Furcht des Herrn. Also Gottesfurcht oder Frömmigkeit. Ja, ist eigentlich Frömmigkeit. Rat, Frömmigkeit, Stärke und Furcht des Herrn. Und dann haben wir noch die Früchte des Heiligen Geistes. Ich hatte sehr viel Mühe, um die Früchte des Heiligen Geistes zu finden, weil die werden sehr oft gar nicht aufgezählt. Vielleicht hat jemand irgendeinen Katechismus oder so, aber ich hatte Mühe, um die zu finden. Und da gibt es unterschiedliche Anzahlen. Normalerweise sagt man 12, aber es sind viel mehr und sehr oft werden nur weniger aufgezählt. Also der heilige Paulus zählt weniger. Ja, normalerweise spricht man von den 12 Früchten des Heiligen Geistes. Ich habe hier die 11 Früchte des Heiligen Geistes, und zwar nach dem Galaterbrief, 5. Kapitel.

Das ist eben unterschiedlich. Auch in verschiedenen Schriften findet man unterschiedliche Ausdrücke für die 12 Früchte. Ich lese mal kurz vor. Liebe, Freude, Friede, Geduld, Milde, Güte, Treue, Sanftmut, Mäßigkeit, Enthaltsamkeit und Keuschheit. Was sind die Früchte des Heiligen Geistes? Die Früchte des Heiligen Geistes, das sind Wirkungen, das sind sozusagen das, was die Tugenden hervorbringen. Und zwar sagt der heilige Thomas, die Früchte des Heiligen Geistes sind Wirkungen der Tugenden, wobei der Mensch eine gewisse Freude findet. Und zwar ist das Freude oder Friede findet. Diese Früchte des Heiligen Geistes macht den Menschen glücklich. Und zwar im wirklich innersten, im vollen Sinne des Wortes, dieses geistige Glück, weil es eben aus den Tugenden, aus der Wirkung des Heiligen Geistes kommt. Die Liebe, die Freude, Friede, Geduld, Milde, Güte, Treue, Sanftmut, Mäßigkeit, Enthaltsamkeit, Keuschheit, das sind alles Früchte des Heiligen Geistes, die einen besonderen Frieden geben. Über das Blatt, also die Tugenden und die Gaben und Früchte des Heiligen Geistes, das könnte man noch sehr ausführlich mal machen. Der Erzbischof Lefebvre hat es uns anbefohlen, um vor allen Dingen auch die Tugenden zu studieren, weil das eine sehr fruchtbare Sache ist. Man erhält dann die Gaben des Heiligen Geistes und bringt die Früchte des Heiligen Geistes hervor. Letzte Frage für heute, die Frage 95 im Katechismus. Was vertreibt den Heiligen Geist aus der Seele? Und der Katechismus gibt ja zur Antwort, die Todsünde vertreibt den Heiligen Geist aus der Seele. Das ist das Einzige, was den Heiligen Geist aus uns vertreiben kann. Wenn wir den Heiligen Geist empfangen haben durch die heilige Taufe, dann ist nur die schwere Sünde, die uns den Heiligen Geist wieder rauben kann. Und Basler Katechismus macht einen Vergleich. Die Seele des Todsünders ist wie ein erbrochener Tabernakel, aus dem das Allerheiligste geraubt ist. Das Wichtigste, das Heiligste ist weg. Der heilige Paulus warnt in seinem ersten Brief an die Thessalonicher, im 5. Kapitel, löscht den Geist nicht aus. Oder in seinem Brief an die Epheser im 4. Kapitel, betrübt nicht den Heiligen Geist. Und hier also mit Betrüben des Heiligen Geistes ist nicht, vielleicht nicht nur die schwere Sünde, sondern eben auch die bewusste, lässliche Sünde gemeint. Eine Betrübung der Heilige Geist wohnt ja in uns und da, wo man doch bewusst und willens sündigt, auch wenn das nur in den Kleinigkeit ist, ist das eine Betrübnis für den Heiligen Geist, der in uns wohnt. Und der Katechismus fügt dann noch eine Mahnung dazu. Wenn wir auf den Heiligen Geist nicht hören, ist unsere Seele in der größten Gefahr, seine Gnade zu verlieren und zur Wohnung des bösen Geistes zu werden. Rufe daher den Heiligen Geist oft und inständig an. Bitte um seine Hilfe in allen wichtigen Dingen und in der Versuchung, in Verzagtheit und Mutlosigkeit. Er ist der Tröster. Er ist der Tröster. Und in dem Zusammenhang darf ich hier noch zufügen zum Katechismus, dürfen wir ganz besonders die Braut des Heiligen Geistes bitten, dass sie uns eben den Heiligen Geist mitteilt. Ja, die Gottesmutter, die wir ja als Braut des Heiligen Geistes bezeichnen. Warum? Weil sie das vollkommenste Werkzeug des Heiligen Geistes ist. Wir nennen sie ja auch Mittlerin aller Gnaden. Ja? Und derjenige, der eben heiligt und die Gnaden spendet, ist der Heilige Geist, aber wie? Durch Maria. Darum erweisen wir gerade auch dem Heiligen Geist die größte Ehre, dadurch, dass wir Maria verehren als Braut des Heiligen Geistes. Dann werden wir nächsten Glaubensartikel kommen
über die Heilige Kirche. Und das ist eben die erste große Wirkung des Heiligen Geistes, ist das Aufbauen der Kirche hier in dieser Welt.